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4: Einen wunderschönen Sonntagmorgen wünscht Ihnen heute Johannes Kolk. Ich darf Sie durch die Sendung begleiten und freue mich, dass Sie eingeschaltet haben.

0: Jetzt hören Sie das Wort zum Tag. Und das dreht sich am Pfingstsonntag natürlich um den Heiligen Geist und um den Beginn der Apostelgeschichte. In der Apostelgeschichte 4 in der Bibel in Vers 31 steht: Nach diesem Gebet bebte das Gebäude, in dem sie sich versammelt hatten, und sie wurden alle vom Heiligen Geist erfüllt, und sie predigten mutig und unerschrocken die Botschaft Gottes. Sie hören Gedanken dazu von Markus Springer.
1: Haben Sie schon einmal ein Erdbeben erlebt? Menschen, die an ihrem Ort ein schweres Erdbeben miterlebt haben, sind oft schwer traumatisiert. Plötzlich ist nichts mehr sicher. Wer aus den Trümmern überlebt, hat praktisch nichts mehr. Erdbeben zeigen uns, dass wir der Naturgewalt hilflos ausgeliefert sind und dass wir nicht alles im Griff haben können. Auch die frühen Christen in Jerusalem haben verschiedene Erdbeben erlebt. In der Apostelgeschichte lese ich, wie die Apostel Petrus und Johannes öffentlich im Jerusalemer Tempel einen gelähmten Mann im Namen von Jesus Christus heilen. Daraufhin verkündigen sie die gute Nachricht von Jesus Christus und rufen die Menschenmenge zur Umkehr auf. Vermutlich erzittert auch hier die Welt der ersten Christen, denn die religiösen Führer lassen nicht lange auf sich warten und die Apostel werden kurzerhand ins Gefängnis gesteckt. Am nächsten Tag bekennt Petrus kühn, dass dieses Wunder durch Jesus Christus geschehen ist, den sie, die religiösen Führer, vor kurzem als jüdischen Messias verworfen haben und als Verbrecher kreuzigen ließen. Petrus bekennt es frei heraus: In keinem anderen als diesem Jesus Christus ist das Heil zu finden, denn in der ganzen Welt hat Gott keinen anderen Namen bekannt gemacht, durch den wir Menschen gerettet werden können. Da die religiöse Gerichtsbarkeit das Geschehene als offensichtlich wahr anerkennt, werden die beiden Apostel wieder auf freien Fuß gesetzt. Doch mit der massiven Drohung, dass sie ihre Lehre künftig unterlassen sollen. Ich habe mich gefragt, wie würde ich reagieren, wenn mir die weltliche Obrigkeit derart droht und mir und meiner Familie damit den Boden unter den Füßen wegzieht? Petrus und Johannes lassen sich nicht einschüchtern. Sie gehen schnurstracks zu ihren Freunden, zu ihren Mitgläubigen. Und sie diskutieren nicht lange. Sie legen ihre Notlage vor die Füße Gottes. Sie beten. Und das nicht nur still für sich, sondern als Gemeinschaft, ein gemeinsames, einmütiges Gebet zu Gott, das aus tiefstem Herzen kommt. Dabei erkennen sie, dass sich gerade erfüllt, was im Alten Testament bereits vorausgesagt war. Die Machthaber der Erde haben sich klar gegen Gott und seinen Messias Jesus versammelt. Als Jünger Jesu erkennen sie hier ihre Rolle. Sie bitten nicht um Schutz, sondern vielmehr um den Mut, die Wahrheit, das Wort Gottes, mit Freimut zu verkünden. Sie wissen, aus unserer eigenen Kraft haben wir der Obrigkeit nichts entgegenzusetzen. Dann heißt es in Apostelgeschichte 4,31: Und als sie gebetet hatten, erbebte die Stätte, wo sie versammelt waren. Und sie wurden alle vom Heiligen Geist erfüllt und redeten das Wort Gottes mit Freimut. Direkt nach dem Gebet geschieht etwas Unglaubliches. Die Erde bebt. Was für andere ein lebensbedrohendes Ereignis ist, ist für die Jünger eine starke Ermutigung von Gott. Gott stellt sich zu den Seinen. Seine Gegenwart ist damals wie heute real und allmächtig. Der allmächtige Gott, der Himmel und Erde erbeben lässt, zeigt, wer hier das Sagen, wer hier die eigentliche Macht hat. Und wer hier wen bedroht. Doch das ist nicht alles. Zu dieser starken Ermutigung gibt Gott den Christen seinen Heiligen Geist. Damit ist er ihnen ganz nah und befähigt sie. Wenn Gott auch heute mit mir ist, welche Gewalt und Macht kann mich da noch aufhalten? Die Mächtigen dieser Welt haben nicht das letzte Wort, denn er, der Höchste, gibt uns persönlich die Freiheit, ja sogar den Auftrag, ja mit seinem Heiligen Geist sogar die Fähigkeit, seinen Namen und seine gute Nachricht frei und mutig weiterzusagen, egal was kommt.
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Jennifer Pepper mit Ohne Worte bei ERF Plus am Sonntagmorgen. Gleich hören Sie Ein Wunder für jeden Tag von Deborah Rosenkranz. Natürlich hat auch sie was zu sagen zu Pfingsten. Was das genau ist, das hören Sie gleich. Aber vorher dürfen Sie noch zwei wunderbaren Stimmen lauschen, die sich, wie ich finde, wunderschön ergänzen, so in ihrer Zweistimmigkeit. Hier sind Sixpence None the Richer mit Go Your Way.

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1: So unkompliziert kann Pfingsten sein. Heute kannst du etwas gewinnen, das du nie wieder verlieren wirst. Wuhu! Hiermit wünsche ich dir einen wundervollen Pfingstsonntag. Pfingsten, eine völlig unterschätzte Zeit. Pfingsten, Tage, die bei dir vielleicht sogar Fragezeichen auslösen. Feiertage, die dich verwirren. Du kennst mich ja mittlerweile hoffentlich. Und dort, wo du erlebt hast, dass man gegen dich war, möchte ich einfach für dich sein. Ich würde dir gern das, was man dir so kompliziert über den Glauben erklärt hat, so einfach weitergeben, wie es ist. Denn Gott schenkt Leichtigkeit, wo die Welt Lasten auferlegt. Und die Welt kann manchmal halt auch die Kirche sein. Das müssen wir nicht weiter besprechen, denn ich möchte deinen Blick heute direkt auf Jesus lenken. Und wenn wir mit unseren Fragen zu Jesus gehen, wird er uns sagen: Dafür habe ich dir doch den Heiligen Geist gegeben. Denn Jesus hat dir das, genau das, so gesagt. Und mein Vater wird dir an meiner Stelle einen anderen Helfer geben, der für immer bei dir sein wird. Ich werde ihn darum bitten. Johannes 14, 16. Doch woher weiß ich, ob ich den Heiligen Geist habe oder nicht? Als junges Mädchen haben Menschen in bester Absicht versucht, mir den Heiligen Geist regelrecht hineinzubeten. Heute würde ich sagen, das war gut gemeint, aber es hat mich eher überfordert und eher das Gegenteil bewirkt. Keine Sorge, heute weiß ich, dass es aus Unwissenheit geschah und ich habe längst vergeben. Aber weißt du, du musst beim Heiligen Geist nicht Schlange stehen. Er wird denen geschenkt, die sich nach ihm sehnen. Sehnst du dich denn nach ihm? Danach, durch die Kraft des Heiligen Geistes mehr zu erleben? Dann könntest du doch jetzt zu Jesus gehen und sagen: Ich würde so gern den Heiligen Geist in meinem Leben haben. Denn wie viel mehr wird der Vater im Himmel denen den Heiligen Geist schenken, die ihn darum bitten? Lukas 11, 13. Und ich wünsche dir, dass du an diesem Pfingstsonntag begreifst, das mit dem Heiligen Geist ist so real und so leicht. Danke für dich.
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0: Meine Kollegin Miri Langenbach spricht jetzt über den Heiligen Geist, und zwar im Anstoß. Der Startpunkt ihrer Überlegungen ist eine Bibelstelle aus dem Neuen Testament. In Apostelgeschichte Kapitel 1, Vers 8 steht Folgendes.
1: Ihr werdet mit dem Heiligen Geist erfüllt werden, und dieser Geist wird euch die Kraft geben, überall als meine Zeugen aufzutreten. Das hat Jesus seinen Freunden zum Abschied versprochen. Ein paar Tage später ist es dann soweit. Jesus, zurück im Himmel, schickt den Heiligen Geist, und damit schlägt die Geburtsstunde der Kirche. Seitdem lebt und wirkt der Heilige Geist in allen, die sich für ein Leben mit Jesus entscheiden. Und die Freunde Jesu sind nach wie vor unterwegs als Zeugen dessen, was sie alles mit ihm erlebt haben. Sie laden alle ein, es selbst einmal zu versuchen. Dass sie als Zeugen auftreten sollen, das vergessen sie manchmal. Und dann kommen sie eher als Ankläger daher oder als Sachverständige, die alle anderen belehren. Oder als Richter, die die Urteile über ihre Mitmenschen und die ganze Welt gleich selbst fällen. Bisschen viel Amtsanmaßung, aber das kann man korrigieren. Wichtig ist, der Heilige Geist wirkt. Er weist auf Gott den Vater und Gott den Sohn hin. So merke ich mir das immer. Jede Person der Dreieinigkeit hat einen Doppelfeiertag. Weihnachten ist Gottesfest, Ostern das von Jesus und Pfingsten das des Heiligen Geistes. Und sie weist immer auf die anderen beiden hin. Wer also mit dem Heiligen Geist erfüllt ist, hat alles, was es braucht, um auf Jesus und die Liebe Gottes hinzuweisen. Und das so lange, bis Jesus wiederkommt. Also, weitermachen.
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0: Mein Name ist Hans Wagner, herzlich willkommen. Es ist Pfingsttag und wir beenden heute unsere Vortragsreihe zu diesen Festtagen, die im letzten Jahr im Rahmen des Pfingsttreffens des Liebenzeller Gemeinschaftsverbandes aufgezeichnet wurden. In ihrem Treffen, das schon seit einigen Jahren unter dem Titel Erfüllt stattfindet, geht es immer wieder um die spannende Frage, welche Bedeutung der Heilige Geist für uns und unser Leben hat und was es heißt, von Gott erfüllt zu sein. Ein ausführlicher Blick in die Bibel ist dran, vor allem auch ins Alte Testament, denn Pastor Holger Totzek vom Liebenzeller Gemeinschaftsverband erläutert ausführlich, warum die Ausgießung des Heiligen Geistes zu Pfingsten kein Zufall war.
1: Ich finde es total schön, dass wir uns darüber Gedanken machen, was eigentlich die Bedeutung von dem Pfingstfest ist. Wir wollen darüber nachforschen, woher es kommt, vor allem auch im Alten Testament, wo die Wurzeln von diesem Fest sind. Was fällt uns zuerst ein, wenn wir an Pfingsten denken? Ich denke, die meisten von uns würden zunächst einmal daran denken, dass an Pfingsten Gott den Heiligen Geist ausgegossen hat. Für viele ist deswegen das Pfingstfest auch die Geburt der Kirche oder der christlichen Gemeinde. Durch die Ausgießung bekamen die Jünger Freude, auf die Straße zu gehen, die gute Botschaft weiterzugeben. Ja, und dadurch haben sich ganz viele Menschen zusammengeschlossen und sind Jesus nachgefolgt und die Urgemeinde in Jerusalem hat begonnen. Wenn wir in die Bibel hineinschauen, sehen wir in Apostelgeschichte 2, dass dort das Wort Pfingsten erwähnt wird. Als das Pfingstfest kam, waren wieder alle zusammen, die zu Jesus gehörten. Plötzlich kam vom Himmel her ein Rauschen wie von einem starken Wind. Das Rauschen erfüllte das ganze Haus, in dem sie sich aufhielten. Dann erschienen ihnen etwas wie züngelnde Flammen. Die verteilten sich und ließen sich auf jeden einzelnen von ihnen nieder. Alle wurden vom Heiligen Geist erfüllt. Sie begannen in fremden Sprachen zu reden, ganz so wie der Geist es ihnen eingab. Pfingsten, Ausgießung des Heiligen Geistes. Vielleicht denken wir auch daran, wie Petrus gepredigt hat. Vielleicht denken wir auch daran, dass die Aposteln in Zungen gesprochen haben, dass Menschen aus ganz unterschiedlichen Bereichen plötzlich verstehen konnten, was die Apostel sagten, ohne dass sie eine Übersetzung brauchten. Interessant ist aber, dass wir uns seltener Gedanken darüber machen, was dieses Wort Pfingsten eigentlich bedeutet. Pfingsten, das hat mit Tagen zu tun, nämlich mit 50 Tagen. Wir stellen fest, wenn wir in die Bibel hineinschauen, dass dieses Wort gar nicht so oft vorkommt. Im Neuen Testament gerade mal dreimal Pfingsten. Das Wort Pfingsten bedeutet wörtlich der 50. Tag. Es meint, und tatsächlich feiern auch wir Pfingsten 50 Tage nach Ostern. Denn er bezieht sich auf etwas anderes, das auch 50 Tage nach einem Fest stattgefunden hat. Und das ist das sogenannte Wochenfest, das Shavuot-Fest. Dieses Fest fand auch 50 Tage nach dem Passafest statt und wurde damals von den Juden gefeiert. Es war eins der wichtigen Feste im jüdischen Kalender. Was hat es nun mit diesem Shavuot-Fest auf sich? Es ist interessant, dass Gott seinem Volk aufgetragen hat zu zählen, nämlich angefangen von dem Passafest hin zu diesem Shavuot-Fest. 50 Tage. Jeder Tag wurde gezählt, 7 mal 7 Wochen. Deswegen nannte man das Shavuot-Fest dann auch das Wochenfest. Die Menschen damals hatten ja noch keinen Kalender. Und so begann man eben zu zählen und jeder Tag zwischen dem Passafest und der Gerstenernte, die direkt nach dem Passafest gefeiert wurde, wurde gezählt. Und als dann dieses Shavuot-Fest kam, wusste man genau, jetzt sind 50 Tage vorbei. Und das wussten auch die Jünger. Aber zunächst ist es wichtig, nochmal dran zu erinnern, dass das Shavuot-Fest eins von 3 Wallfahrtsfesten war, die Gott angeordnet hatte. Gott hatte seinem Volk gesagt, ich möchte, dass ihr 3-mal vor mir erscheint, und zwar alle Männer aus dem ganzen Volk, sollen sich aufmachen, nach Jerusalem kommen und dort im Tempel anbeten und vor mir und mit mir feiern. Und eines dieser Wallfahrtsfeste war eben das Shavuot-Fest. Das erste Wallfahrtsfest ist das Passafest, auch ein Dankfest für die Gerstenernte. Das zweite ist das Dankfest für die Weizenernte. Und das dritte ist das Laubhüttenfest, was dann im Herbst gefeiert wird. und wo man dann für die Ernte der ganzen Früchte Gott Danke sagt. Und jedes Mal, wenn man dorthin kam, sollte man nicht mit leeren Händen kommen, sondern man sollte Gott etwas mitbringen, was dann dem Tempel oder den Priestern zur Verfügung gestellt wurde. Seitdem feierte Israel also dieses Wallfahrtsfest. Die Männer machten sich auf, gingen nach Jerusalem und man feierte dort ein Erntedankfest. Der zweite Aspekt wurde natürlich auch aufgegriffen und so feierten Juden, wenn sie in Jerusalem waren, das Torafest. Sie feierten die Entgegennahme, die Toragebung, die Gott geschenkt hatte. Und dann feierte man fröhlich, dass man mit Gott in einem Bund stand. So lesen wir in 2. Chronik, dass es dort heißt, die Versammlung fand im 3. Monat im 15. Jahr von Asas Herrschaft in Jerusalem statt. An diesem Tag opferten sie dem Herrn die Toragebung, die Gott geschenkt hatte. Und dann feierte man fröhlich, dass man mit Gott in einem Bund stand. So lesen wir in 2. Chronik, dass es dort heißt, die Versammlung fand im 3. Monat im 15. Jahr von Asas Herrschaft in Jerusalem statt. An diesem Tag opferten sie dem Herrn. Danach schlossen sie einen Bund. Sie versprachen,

um Ruhe. Wir sehen also hier etwas von dieser Freude, die Israel immer wieder erfüllt hat, auch wenn sie diesen Bund erneuert haben, dass sie diesen Bund mit Gott feiern konnten. Was gehörte noch zu diesem Fest dazu? Zu diesem Fest gehörte es eben, dass man ein Erntefest feierte, indem man die Häuser schön schmückte mit ganz viel Grün. Die Kinder zogen sich weiße Kleider an und freuten sich, dass sie dort unterwegs sein konnten in diesen Festkleidern. Und man hatte auch besondere Speisen, die man eben zur Ehre dieser Ernte und des Weizens gegessen hat. Vor allem war es aber wichtig, dass man zwei Brote backen sollte, die man mit nach Jerusalem nahm. Und die wurden dann vor den Tempel von den Priestern geschwenkt. Derjenige, der die Brote mitbrachte, schwenkte sie gemeinsam mit einem Priester. Und so wurden sie Gott geweiht. Das war die Erstlingsgabe von dem, was man eben eingebracht hat. Interessanterweise wurde dann auch sehr intensiv in der Bibel gelesen, die die Menschen damals hatten, im Alten Testament. Und da vor allem in der Tora, in den Geboten Gottes. Man versuchte, die ganze Tora in Auszügen durchzulesen. Auch wurde am Shavuot-Fest das Buch Ruth gelesen. Dieses Buch von der Moabiterin, die durch Heirat zum Volk Gottes gekommen ist, die sich dann entschieden hat, mit Naomi, ihrer Schwiegermutter, zurückzukehren nach Israel und dann ein Teil vom Volk Gottes geworden ist. Man feierte dieses Fest auch als ein Fest, in dem man das Lernen hochgeschätzt hat. Ja, und dann war es nicht nur ein Fest des Lernens, sondern es war auch das Fest der Einschulung. Und das ist bis heute so, dass Kinder in Israel am Shavuot-Fest in die Grundschule eingeschult werden. Juden sagen, je mehr Tora, umso mehr Leben. Je mehr Lernen, umso mehr Weisheit. Und das zeigt schon, wie sehr das Fest eben da wertgeschätzt wird. Ja, und dann hat Gott in 2. Mose 3, Vers 8 gesagt, und ich bin herniedergefahren, dass ich sie errette aus der Ägypter Hand und sie herausführe aus dem Land in ein gutes und weites Land, in ein Land, darin Milch und Honig fließt. Gott hatte also seinem Volk versprochen, ich möchte euch in ein Land führen, in dem Milch und Honig fließt. Und das hat man nun aufgegriffen und hat gesagt, wir möchten ganz bewusst dieses Fest mit Milch und Honig gestalten. Und so gibt es ganz viele Gerichte, die etwas mit Milch und Honig zu tun haben. Ganz viele Milchspeisen, die an diesem Tag auch tatsächlich gegessen werden. Und außerdem heißt es in der Tora, so rein wie die Milch ist, so wahr sind die Worte der Tora. Und so isst man auf der einen Seite Milchspeisen, alles was mit Milch zu tun hat, aber es gibt natürlich auch Fleischgerichte. Und da Juden, wenn sie koscher ihre Mahlzeiten gestalten, immer einen gewissen Abstand brauchen, beginnt man den Tag mit einem Milchgericht, mit Süßspeisen und dann gibt es aber auch Fleischgerichte. Dazwischen muss es aber eine Pause geben, so um die 4 Stunden. Und dann isst man ganz bewusst wieder ein Fleischgericht, je nachdem, worauf man Freude hat, auch oft etwas mit Lamm. Und das soll jetzt wieder eine Verbindung herstellen zum Passafest. Denn für Juden ist das Shavuot-Fest, obwohl da ja 50 Tage dazwischen liegen, eigentlich der 8. Tag vom Passafest. Und damit ist eine klare Verbindung zwischen Shavuot und dem Passafest geschaffen. Wenn wir ins Alte Testament hineinschauen, dann finden wir die Anweisung, die Gott gibt, im Buch Exodus. Dort heißt es, 3-mal im Jahr sollt ihr mir ein Fest feiern. Das Fest der ungesäuerten Brote sollst du halten. Das wird in Exodus 23, Vers 15 erwähnt, was man da machen soll. Und dann geht es weiter in Vers 16. Und das Fest der Ernte, der Erstlinge deiner Früchte, die du auf deinem Felde gesät hast. Und das Fest der Lese am Ausgang des Jahres, damit ist dann das Laubhüttenfest gemeint, wenn du den Ertrag deiner Arbeit eingesammelt hast. Und jetzt kommt die Anweisung, 3-mal im Jahr soll erscheinen vor dem Herrn, dem Herrscher, alles, was männlich ist unter dir. Das Beste von den Erstlingen deines Feldes sollst du in das Haus des Herrn, deines Gottes bringen. In Deuteronomium, Kapitel 16, 9 bis 10 heißt es dann, 7 Wochen sollst du abzählen. Wenn die Ernte des Getreides beginnt, von da an sollst du 7 Wochen zählen. Dann sollst du das Wochenfest feiern für den Herrn, deinen Gott, mit einer freiwilligen Opfergabe. Gib so viel, dass es dem Herrn entspricht, mit dem Herrn, dein Gott, dich gesegnet hat. Und das ist das Schöne, dass Gott hier sagt,
weil ich dich segne, weil ich dich beschenke, kannst du feiern und dann kannst du etwas von dem, was ich dir schenke, zurückgeben.

0: geben. Aber es war eben wichtig, bevor man es selber für sich nahm, dass man es erstmal Gott zur Verfügung gestellt hat. Das Wochenfest oder das Laubhüttenfest. Zuletzt finden wir es noch einmal im 2. Chronikbuch, Kapitel 8, Vers 13. Wie es vorgeschrieben war im Gesetz des Moses zu opfern an jeden Tag, an den Sabbaten, Neumonden und Festen des Jahres, dreimal, nämlich, und jetzt werden sie aufgezählt, diese drei Feste, am Fest der ungesäuerten Brote, am Wochenfest und am Laubhüttenfest. Und daran knüpft jetzt das Pfingstfest an. Denn als die Jünger dort zusammen waren, waren es genau 50 Tage nach dem Passafest, nach der Auferstehung von Jesus. Und eben, es war das Schavuotfest. Paulus war zum Glauben an Jesus gekommen. Aus dem Verfolger war ein Bezeuger von Jesus Christus, dem Messias, geworden. Er hatte Gemeinden gegründet. Er war schon viel unterwegs gewesen, als in Kapitel 20 berichtet wird, Paulus hatte sich entschieden, diesmal nicht in Ephesus Halt zu machen, weil er nicht noch mehr Zeit in der Provinz Asien verbringen wollte. Und warum? Hat er die Nase voll von den Leuten gehabt? Nee, das war nicht der Grund. Sondern er wollte, und das sagt Lukas uns hier, er hatte es eilig, denn er wollte Jerusalem möglichst noch rechtzeitig zum Pfingstfest erreichen. Paulus als Jude wollte am Schavuotfest teilnehmen. Das war ihm ein Bedürfnis gewesen, mit seinen jüdischen Glaubensbrüdern gemeinsam dieses Fest zu begehen. Und da merken wir schon, dass Paulus auch seine jüdische Identität gar nicht abgelegt hat, sondern dass ihm das wichtig war, auch dieses Fest bewusst zu feiern. Nun, das Schavuotfest möchte Danke sagen. Danke sagen auf unterschiedliche Weise. Zunächst einmal Gott Danke sagen. Danke sagen für die gute Versorgung, die er schenkt. Wenn wir genug zum Leben haben, wenn wir Nahrung und Kleidung haben, ein Dach über den Kopf, ist das nicht selbstverständlich. Es ist Gott, der das schenkt. Und das hat Israel sehr ernst genommen. Sie haben nicht einfach einkassiert und alles mit nach Hause gebracht und sich dran gefreut. Sie haben erstmal Gott Dank dafür gegeben, bei jeder Ernte. Sie haben die Erstlingsgabe gebracht, können wir ganz deutlich sehen. Und es ist interessant, dass dieses Wort Erstlingsgabe mehrmals auch in der Bibel deswegen vorkommt. Das zweite ist, Israel dankt Gott für die Lebensordnungen, die er ihnen gegeben hat. Ich weiß nicht, wer von uns schon mal eine ganze Nacht nur Bibel gelesen hat. Also ich würde wahrscheinlich einschlafen und es ist auch nicht so unsere Gewohnheit, das zu machen. Aber Juden praktizieren das einmal im Jahr vor dem Schavuotfest, um sich auf dieses Fest vorzubereiten. Und ich merke schon, das hat etwas auch damit zu tun, dass man sich wirklich am Wort Gottes erfreut. Es ist ein Geschenk. Es ist etwas, was befreit. Es ist etwas, was hilft. Es ist eine Gnade, dass Gott uns sagt, wie wir leben können, um auch miteinander auszukommen. Und auch das gehört wieder zusammen und auch das hat Israel verstanden. Auf der einen Seite befreit Gott zunächst sein Volk. Alles beginnt, auch im Judentum, mit Gnade. Israel hat gar nichts machen können, außer diesen einen kleinen Gehorsamsschritt, dass sie das Passahlamm geschlachtet haben und die Türpfosten eingestrichen haben. Gott führt sie heraus, er befreit sie, noch bevor sie irgendein Gesetz befolgt haben. Dann führt er sie in die Wüste und dort beschenkt er sie nun mit seinen Lebensordnungen, zeigt ihnen, wie sie leben können, damit sie untereinander, miteinander auskommen und auf der anderen Seite, damit sie auch wirklich in einer guten Beziehung zu Gott stehen können, wirklich sein Volk sind. Gott sagt, werdet ihr nun meiner Stimme gehorchen und meinen Bund halten, so sollt ihr mein Eigentum sein. Das sagt er aber, nachdem er sie befreit hat und beschenkt hat. Und dieser Satz geht dann aber weiter. Und ihr sollt mir ein Königreich von Priestern und ein heiliges Volk sein. Gottes Ziel war auch schon damals, dass Juden nicht einfach nur irgendwelche Gebote auswendig irgendwie einhalten. Er wollte, dass sie wirklich sein heiliges Volk sind, auch nach außen hin heilig leben. Dass jeder Jude, nicht nur die Nachkommen von Aaron, dass sie Priester sind. Wir waren ja auch in der Mission gewesen und da ist uns bewusst geworden, was für ein Geschenk das ist, wenn Gott sich uns offenbart und wenn Gott uns sagt, was ihm wichtig ist und was uns hilft im Leben. Diese Lebensordnungen, denn die haben wir nicht automatisch in unserem Herzen. Und ähnlich ist es ja auch bei Kindern. Wir bemühen uns, dass sie wissen, Lügen ist nicht gut für die Beziehung untereinander, Stehlen ist nicht gut und es ist nicht selbstverständlich, dass jedes Kind das gleich weiß. Sondern da muss man Kindern auch helfen, das zu verstehen. Und so empfinden Juden auch das Gesetz, die Tora, als ein Geschenk Gottes, was ihnen zum Leben hilft. Etwas, was wir brauchen, um zu wissen, hey, wie kann ich mich mit anderen verhalten und wie kann ich mich Gott gegenüber verhalten? Ja, und nicht zuletzt war es dann auch das Fest, wo man sich über die Beziehung zu Gott gefreut hat. Gott lädt uns ein in eine ganz intensive Beziehung. Ich habe mal im Unterricht über hebräisches Denken gelernt, dass Gott sich für zwei Dinge einsetzt. Das eine ist, er fördert alles, was Leben fördert. Und das andere ist, Gott sehnt sich und fördert Beziehungen. Die Beziehung zwischen Menschen, aber er fördert auch die Beziehung zu ihm selber. Und genau das passiert am Berg Sinai. Und daran denken Juden ja, wenn sie dieses Fest feiern. Sie freuen sich darüber, dass Gott ihnen eine Beziehung angeboten hat und dass sie in diesen Bund mit Gott treten dürfen. Nicht zuletzt feiern und freuen sie sich aber auch darüber, dass Gott nicht nur an sie gedacht hat, sondern dass er alle Menschen einlädt in diesen Bund. Manchmal haben wir ja so den Eindruck, dass Juden so auf sich fixiert waren, dass sie das gar nicht gesehen haben, dass diese Einladung Gottes, eine Beziehung zu ihm zu haben, weit über Israel hinausgeht. Aber gerade am Shavuot-Fest wird das überdeutlich. Wir sehen also, schon die Juden haben verstanden, dass der Segen, dem Abraham gegeben wurde, weit darüber hinausgeht, so wie es ihm auch verheißen war. In dir sollen gesegnet werden alle Geschlechter auf Erden. Und sie verstehen, dass diese Berufung und Erwählung, die sie als Volk Gottes erlebt haben, nichts Exklusives ist, sondern dass es etwas ist, was Gott öffnet, wo er andere mit hineinnimmt. Und an alles das, davon bin ich überzeugt, knüpft nun Gott zum Pfingstfest an. Das Pfingstfest wird zu einer besonderen Weiterführung dessen, was Gott schon im Shavuot-Fest begonnen hat. Da ist zunächst einmal diese Erstlingsgabe. Gott versorgt auch uns. Er versorgt uns durch den Heiligen Geist. Und das ist was Großartiges. Gott beschenkt uns mit seinem Geist. Und dieser Geist kommt in unser Leben. Er erfüllt uns. In Römer 8, Vers 23 heißt es, nicht allein aber sie, sondern auch wir selbst, die wir den Geist als Erstlingsgabe haben, seufzen in uns selbst und sehnen uns nach der Kindschaft, der Erlösung unseres Leibes. Paulus spricht hier von Gläubigen, die ja noch nicht aus aller Not und allen Schwierigkeiten herausgenommen worden sind und die sich danach sehen, vollendet zu werden, damit endlich alles Leid, alle Krankheit, alle Tränen zu Ende sind. Aber er benutzt hier interessanterweise in einer Umkehrung das Bild der Erstlingsgabe, so wie das Volk immer eine Erstlingsgabe Gott gebracht hat, jetzt dieses Wort, dass Gott uns schon eine Erstlingsgabe gegeben hat, nämlich für unsere gesamte Erlösung. Und das ist der Heilige Geist, der zu Pfingsten uns geschenkt worden ist. In Römer 16, Vers 5 und 1. Korinther 16, Vers 15 wird es dann andersrum verwandt, dass nämlich die ersten Gläubigen aus einer Provinz solch eine Erstlingsgabe für Gott waren, an die er dann noch andere anschließen wollte und noch andere dazufügen wollte. Also wir sehen, wir werden beschenkt als Erstlingsgabe mit dem Heiligen Geist und er möchte unsere Hilfe sein. Denn er ist der Geist der Wahrheit, den wir empfangen. Das Schöne ist, er bleibt in uns. Er geht nicht einfach wieder. Gott schenkt uns etwas Bleibendes, eine Hilfe, die nicht nur äußerlich ist, wo wir jemanden bitten können, kannst du mir mal helfen, sondern eine Gabe, eine Kraft, eine Hilfe, die in uns selber ist und bleibt, nämlich diesen Geist der Wahrheit. Und im Philipperbrief kann der Paulus dann sagen, das ist ein Weg, den Gott mir schenkt, damit er eben auch meinen Mangel beseitigt in meinem Leben. Ich vermag alles durch den, der mich mächtig macht. Gemeint ist Jesus Christus, der aber durch seinen Geist in mir lebt und mich befähigt zu Aufgaben, zu denen er mich führt und mich versorgt. Und dann führt er weiter, Philipper 4, Vers 19, mein Gott aber wird eurem Mangel abhelfen, nach seinem Reichtum in Herrlichkeit in Jesus Christus. Wir sehen also, Gott versorgt uns mit seinem Geist, nicht nur mit äußeren Gaben, nicht nur mit Ernten, sondern er schenkt uns ein ganz großes Geschenk, sich selbst, und kommt durch den Heiligen Geist zu uns. Das zweite ist, durch den Heiligen Geist schenkt er uns sein Wort und mit seinem Wort diese wichtige Wahrheit. Wenn wir hineinschauen ins Johannesevangelium, dann spielt Johannes ganz arg mit diesem Begriff Wahrheit. Er sagt, aber der Tröster, der Heilige Geist, den mein Vater senden wird in meinem Namen, der wird euch alles lehren und euch an alles erinnern, was ich euch gesagt habe. Also Jesus sagt, ich habe euch ganz viel gesagt und das könnt ihr gar nicht alles aufnehmen, aber durch den Heiligen Geist werde ich euch daran erinnern. Die Worte von Jesus werden uns neu geschenkt. Und so wie Juden am Shavuot-Fest dafür danken, dass sie die Tora bekommen haben, können wir am Pfingstfest uns darüber freuen, dass wir den Geist Gottes bekommen haben, der uns das Wort Gottes aufschließt, erschließt und es hilft, das richtig zu verstehen. Und das führt dann der Johannes auch weiter aus, indem er Jesus nochmal zitiert: Wenn aber der Geist der Wahrheit kommen wird, wird er euch in alle Wahrheit leiten. Darum geht es. Gott möchte uns in alle Wahrheit leiten. Und das tut er interessanterweise durch sein Wort. Denn Gottes Wort ist die Wahrheit, sagt schon Psalm 119. Und Johannes 8 sagt, wenn wir diese Wahrheit, die Jesus uns vermittelt hat, erkennen, dann wird uns diese Wahrheit frei machen. Ihr werdet die Wahrheit erkennen und die Wahrheit wird euch frei machen. Johannes 8, Vers 32. Und was ist diese Wahrheit? Johannes 17, Vers 17 definiert sie. Heilige sie in der Wahrheit, heißt es dort, dein Wort ist die Wahrheit. Und da schließt sich dann der Kreis. Gott schenkt uns sein Wort, das Evangelium, wir haben es in der Bibel, können es nachlesen, im Alten und Neuen Testament. Der Heilige Geist hat Menschen inspiriert, es zu schreiben und er hilft uns jetzt, dieses Wort Gottes zu verstehen und er hilft uns dann, das in unserem Alltag umzusetzen und danach zu leben. Und durch dieses Wort Gottes geschieht etwas Wunderbares, nämlich, dass wir auch Teil von diesem Volk Gottes werden. Wir selber kommen auch hinein in einen Bund. Und es ist nicht dieser Bund, der am Berg Sinai geschlossen worden ist. Der war wertvoll, der war wichtig gewesen, der hat sehr viel vorbereitet. Aber die Menschen waren nicht in der Lage, ihn so einzuhalten. Sie haben immer wieder versagt. Und deswegen schafft Gott einen neuen Bund mit einer anderen Voraussetzung, einer anderen Grundlage. Und davon erzählt uns Jeremia. Er sagt, dass es eine Zeit geben wird, da will ich mit dem Hause Israel und mit dem Hause Juda einen neuen Bund schließen. Nicht wie der Bund, der gewesen ist, den ich mit ihren Vätern schloss, sondern das soll der Bund sein, den ich mit dem Hause Israel schließen will nach dieser Zeit. Ich will mein Gesetz in ihr Herz geben und in ihren Sinn schreiben. Und sie sollen mein Volk sein und ich will ihr Gott sein. Und dieser neue Bund, den hat Jesus Christus uns am Kreuz geschenkt. Aber genauso wie es eine Befreiung, eine Erlösung gab zum Passafest und dann 50 Tage später einen Bundesschluss. Genauso ist es auch zu Pfingsten. Befreiung, Erlösung durch Kreuz und Auferstehung von Jesus Christus geschieht zum Passafest, zu Ostern. 50 Tage danach empfangen wir den Heiligen Geist und dadurch treten wir in diesen neuen Bund mit Gott ein. Durch den Heiligen Geist werden wir Teil vom Volk Gottes, vom Leib Christi. So schreibt es der Korintherbrief. Und was damit geschieht, das erwähnt der Petrusbrief in großartiger Weise. Er sagt uns nämlich, 1. Petrus 2. Deshalb heißt es in der Heiligen Schrift, seht, ich lege auf dem Berg Zion einen ausgewählten, kostbaren Grundstein. Wer an ihn glaubt, wird nicht zugrunde gehen. Und dann geht es weiter in Vers 9, aber ihr seid das auserwählte Volk, eine königliche Priesterschaft, ein heiliges Volk, eine Gemeinschaft, die in besonderer Weise zu Gott gehört. Und jetzt sehen wir hier das, was Gott am Berg Sinai schon mal gesagt hat. Wenn ihr mit mir in einen Bund tretet und wenn ihr dann nach meinen Lebensordnungen lebt, dann werdet ihr ein heiliges Volk sein, dann werdet ihr eine heilige Priesterschaft sein, eine königliche Priesterschaft sein. Das wiederholt Gott zu Pfingsten, indem er nämlich jetzt seinen Geist in unser Leben ausgießt, indem er uns eine Erneuerung, eine Wiedergeburt schenkt, indem er durch diese neue Grundlage, dass wir auf der Gnade, die Gott durch Jesus schenkt, in einer Beziehung zu ihm stehen können, ganz anders lernen und in einer Beziehung zu Gott stehen können, wird unser Leben verwandelt und wir werden mehr und mehr zu Priestern und auch zu seinem Volk, zu seinem königlichen Volk. Und das Schöne ist, dass der Petrus das ganz deutlich macht, dass da eben nicht nur das Volk Gottes, die Juden mit eingeschlossen sind, sondern er sagt, das gilt auch für euch, die ihr früher nicht sein Volk wart. Jetzt seid ihr Gottes eigenes Volk. Ihr, die ihr früher kein Erbarmen fandet, erfahrt jetzt seine Barmherzigkeit. Wir merken also, der nächste Aspekt ist auch hier, wir dürfen in einen neuen Bund treten und auch das wird zu Pfingsten weitergeführt, was schon eben im Schavuotfest gefeiert wurde. Ja, und dann werden diese Boten ausgesandt in die ganze Welt, um eben diese Botschaft bekannt zu machen. Allen aus dem Volk Gottes, zuerst die Juden und dann auch die aus den Nationen. Und genauso haben das die Apostel gehandhabt. Sie sind losgezogen und haben diese Botschaft von Jesus, dem Messias Israels und Retter der ganzen Welt bekannt gegeben und alle Menschen eingeladen. Aber sie haben sich bewusst an Juden gewandt und gesagt, hier, wir verkünden euch, diese Verheißung hat sich erfüllt, die Gott gegeben hat. Er hat einen Messias gesandt. Und auf der anderen Seite wird diese Botschaft allen Menschen gebracht, dass sie diesen Retter annehmen können. Paulus schreibt im 2. Korintherbrief, Kapitel 5, Vers 20, wir treten also im Auftrag von Christus auf. Ich wiederhole das nochmal. Wir treten also im Auftrag von Christus auf. Ja, Gott selbst lädt die Menschen durch uns ein. So bitten wir im Auftrag von Christus, lasst euch mit Gott versöhnen. Der vierte Aspekt ist eben, dass diese Botschafter ausgesandt werden und wir uns daran erfreuen können. Welche Schlussfolgerungen können wir aus all dem ziehen? Dass Gott uns beschenkt mit seinem Geist, mit seinem Wort, mit einem neuen Bund und mit Botschaftern, die in die ganze Welt ausgehen. Die erste Schlussfolgerung ist die, zu Pfingsten führte Gott seinen Heilsplan weiter, den er schon lange vorher begonnen hatte, auf den er schon zugearbeitet hatte, durch zum Beispiel dieses Shavuot-Fest, aber auch durch die anderen biblischen Feste. Alles das waren prophetische Feste, durch die Gott etwas vorbereitet hat, das er dann in Jesus Christus zu Ostern, Pfingsten erfüllt hat. Und das eine Fest steht ja noch aus, das Laubhüttenfest, seine Wiederkunft in Herrlichkeit. Alles das steckt schon in diesen Festen drin. Gott führt etwas weiter, er vertieft es, er erweitert das und wir dürfen uns darüber freuen. Ganz besonders schön zu sehen auch daran, dass er auf der einen Seite im Buch Ruth schon deutlich macht, die Erlösung gilt wirklich nicht nur dem Volk Gottes Israel, den Juden, sondern weit darüber hinaus sind alle eingeladen. Aber mit ihnen hat er eben begonnen. Das Zweite, was wir mitnehmen können, ist Pfingsten als Fortsetzung von etwas. Gott erfüllt seine Verheißungen. Und so wie er es versprochen hat, einen Retter zu schicken und das in Jesus erfüllt hat, so wie er versprochen hat, den Heiligen Geist auszugießen und das zu Pfingsten erfüllt hat, so wird er auch diese Verheißung erfüllen, dass er wiederkommt und diese Welt und auch uns vollenden wird. Und darüber können wir uns freuen. Das Dritte, was wir daraus sehen können, ist Gott fördert Leben. Er liebt es, Leben zu fördern. Dafür hat er uns Lebensordnungen gegeben und dafür gibt er uns auch seinen Geist, der uns helfen will, in diesen Ordnungen zu leben. Und nicht zuletzt, Gott lädt ein zu einer Beziehung. Damals schon am Berg Sinai, gefeiert zu Shavuot und erneuert, vertieft und auf eine ganz andere Grundlage gestellt durch die Ausgießung des Heiligen Geistes. Denn nun hatte jeder den direkten Zugang zu Gott und brauchte nicht irgendwelche Mittler, die noch dazwischen standen. Zu sehen, wie viel Gott schon vorbereitet hat und wie das, was am Pfingsten geschieht, eigentlich so ein Anknüpfen ist an viele Schnüre, die Gott schon vorbereitet hat und die dann durch den Heiligen Geist aufgegriffen werden und sich dann in dieser Bewegung widerspiegelt, die von Jerusalem ausgeht, in die ganze Welt und diese Botschaft von Jesus, dem Retter, bekannt macht. Und mehr als alles andere möchte er, dass wir losgehen und dies der Welt zeigen, damit sie weiß, dieser Gott liebt die Menschen mehr als alles andere. Darüber können wir uns auch an diesem Pfingstfest freuen.
1: Warum die Ausgießung des Heiligen Geistes an Pfingsten kein Zufall war. Das war die vierte und letzte Folge unserer kleinen Pfingstreihe. Es sprach Pastor Holger Totzek. Er ist Leiter des Arbeitskreises Israel und Pastor im Liebenzeller Gemeinschaftsverband. Aufgezeichnet wurde sein Seminar im Rahmen der Pfingstveranstaltung Erlebt 2024 des Liebenzeller Gemeinschaftsverbandes und wir danken wieder freundlich für die Genehmigung, diesen Vortrag auszustrahlen. An dieser Stelle verabschiede ich mich, mein Name ist Hans Wagner und ich wünsche Ihnen noch alles Liebe.